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1: Ich bin Silke Rech. Das wird der Tag. Spirituosen wie Rum, Wodka und Korn könnten vom kommenden Jahr an deutlich teurer werden. Das Bundesfinanzministerium hat einen Gesetzentwurf für eine höhere Alkoholsteuer vorbereitet. Nach einem Medienbericht soll die Steuer auf Spirituosen zum 1. Januar 2027 um 20% steigen. Auch Sekt, Champagner, Likör, Wein und Alkopops sollen stärker besteuert werden. Die Bundesregierung rechnet dadurch mit Mehreinnahmen von rund 400 Millionen Euro pro Jahr. Gleichzeitig soll die Steuererhöhung aus gesundheitspolitischen Gründen den Alkoholkonsum senken. Die Biersteuer und die Besteuerung von Wein bleiben von den Plänen allerdings unberührt. Heute wird in Klagenfurt zum 50. Mal der Ingeborg-Bachmann-Preis verliehen. Seit mehreren Tagen haben 14 Autoren ihre Texte im Fernsehen vorgestellt und sich der Kritik der Jury gestellt. Nun entscheidet die Jury, wer den renommierten Literaturpreis erhält. Als Favoriten gelten mehrere Teilnehmer, die mit ihren Geschichten über Freundschaft, Familie, Krankheit und Migration besonders überzeugt haben. Der Ingeborg-Bachmann-Preis zählt zu den wichtigsten Auszeichnungen für deutschsprachige Literatur. Der Hauptpreis ist mit 30.000 Euro dotiert. Außerdem werden weitere Preise und ein Schreibstipendium vergeben. Vor dem WM-16-Finale gegen Paraguay zeigt sich der Deutsche Fußballbund kämpferisch. Sportdirektor Völler sagte, die Mannschaft glaube fest daran, morgen ein gutes Spiel zu machen und in die nächste Runde einzuziehen. Nach der Niederlage gegen Ecuador sei der Fokus jetzt komplett auf das erste K.O.-Spiel gerichtet. Dort gehe es nur noch um Sieg oder Heimreise. Auch Kapitän Kimmich fordert, die Fehler aus dem letzten Gruppenspiel klar anzusprechen und daraus die richtigen Schlüsse zu ziehen. Bundestrainer Nagelsmann bereitete die Mannschaft trotz der großen Hitze in den USA mit einer intensiven Trainingseinheit auf das Duell vor. Anstoß gegen Paraguay ist morgen Abend um 20.30 Uhr deutscher Zeit.
2: Die aktuellen Temperaturen in Berlin mit Herrn Alex und in Potsdam im holländischen Viertel 27 Grad. Heute zunächst viel Sonnenschein, später dann Quellwolken, vereinzelt sind dann auch kräftige Hitzegewitter möglich. Temperaturen bis 41 Grad. Und die Aussichten am Abend und in der Nacht wolkig mit Schauern und teilweise kräftigen Gewittern.
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1: Ich bin Felix Becker. In Berlin sind am Nachmittag zwei Menschen bei Badeunfällen ums Leben gekommen. Im Volkspark Jungfernheide wurde ein Mann leblos im Wasser entdeckt. Die Polizei ermittelt dort wegen des Verdachts der unterlassenen Hilfeleistung. Im Tempelhofer Hafen starb ein weiterer Mann, nachdem er beim Schwimmen offenbar gesundheitliche Probleme bekommen hatte. Die Polizei geht derzeit von einem medizinischen Notfall aus und ermittelt zur genauen Ursache. Ein Unwetter hat in der Prignitz rund 600 Bahnreisende stundenlang festgehalten. Bei Boots war ein Ast auf die Oberleitung gestürzt, der Zug blieb stehen und die Klimaanlage fiel aus. Viele Fahrgäste klagten gestern Nachmittag wegen der Hitze über Kreislaufprobleme und wurden von Feuerwehr und Rettungsdienst versorgt. Weil die Fahrt nicht fortgesetzt werden konnte, verbrachten die Reisenden die Nacht in einer Sporthalle. Eine anhaltende Hitzewelle hat Deutschland fest im Griff. In vielen Bundesländern wurden laut deutschem Wetterdienst Allzeitrekorde bei den Höchsttemperaturen geknackt.
2: Spitzenreiter war Möckern in Sachsen-Anhalt mit 41,5 Grad. Auch in anderen Teilen Deutschlands wurden ähnlich hohe Werte registriert. Rettungsdienste meldeten zahlreiche Hitzeeinsätze und die Deutsche Bahn forderte ihre Kunden auf, Zugfahrten nicht anzutreten, wenn sie nicht unbedingt nötig sind. Timo Wiesner, Redaktion.
1: Die Spannungen zwischen den USA und dem Iran verschärfen sich weiter.
3: Das amerikanische Militär hat nach eigenen Angaben mehrere Ziele im Iran angegriffen, darunter Luftabwehrstellungen und Drohnenlager. Der Iran reagierte mit Angriffen auf US-Stützpunkte in Kuwait und Bahrain. Auslöser der neuen Eskalation war nach US-Angaben ein iranischer Angriff auf ein Frachtschiff in der Straße von Hormuz. Ulrike Klein, Redaktion.
1: England hat bei der Fußball-WM den Sieg in der Gruppe L klar gemacht. Die Three Lions besiegten Panama mit 2:0. Im zweiten Gruppenspiel schlug Kroatien Ghana mit 2:1 und setzte sich vor die Afrikaner auf den zweiten Platz. Auch Ghana steht als Gruppendritter im 16. Finale. Kolumbien und Portugal trennten sich torlos, beide kommen weiter. Auch die Demokratische Republik Kongo erreichte mit einem 3:1 gegen Usbekistan die nächste Runde. Das Spiel Algerien gegen Österreich ging mit einem 3:3 zu Ende. Argentinien besiegte Jordanien mit 3:1. Die aktuellen Temperaturen in Berlin mit Herrn Alex und in Potsdam im holländischen Viertel 27 Grad. Heute zunächst viel Sonnenschein, später dann Quellwolken, vereinzelt sind dann auch kräftige Hitzegewitter möglich. Temperaturen bis 41 Grad. Und die Aussichten am Abend und in der Nacht wolkig mit Schauern und teilweise kräftigen Gewittern.
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8: Ich bin Felix Becker. In Berlin wurde ein neuer Höchstwert gemessen, und zwar mit 39,9 Grad. So heiß war es in der Stadt bisher noch nie. In Brandenburg ist an mehreren Orten die 40-Grad-Marke geknackt worden. Die höchste Temperatur meldete Baruth im Kreis Teltow-Fläming mit 40,8 Grad. Das ist ein neuer Allzeithöchstwert in ganz Brandenburg. Heftige Unwetter haben in Brandenburg zahlreiche Feuerwehreinsätze ausgelöst. Besonders betroffen waren das Havelland und die Prignitz. Dort mussten die Einsatzkräfte bis zum Abend über 500 Mal ausrücken. Auch in Potsdam-Mittelmark und Brandenburg an der Havel wurde zeitweise eine Ausnahmelage für die Feuerwehren ausgerufen. In Berlin fahren an diesem Wochenende keine S-Bahnen zwischen Zoo- und Friedrichstraße. Laut VBB wird auf der Stadtbahnstrecke an den Schienen, Weichen und Oberleitungen gearbeitet. Zum Berufsverkehr am Montag sollen die S-Bahnen wieder fahren. Die Sperrungen für den Regional- und Fernverkehr in diesem Bereich gelten aber weiter. Die Hitzeschäden auf der A2 in Brandenburg und Sachsen-Anhalt werden immer größer. Ein Polizeisprecher sagte, der Streckenabschnitt bei Ziesar gehe immer weiter kaputt. Dadurch müsse Anschlussstelle für Anschlussstelle gesperrt werden. Die Polizei rät, den Bereich weiträumig zu umfahren. Auf den direkten Umleitungsstrecken müssen Autofahrer massive Staus in Kauf nehmen.
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8: England hat bei der Fußball-WM den Sieg in der Gruppe L klar gemacht. Die Three Lions besiegten Panama mit 2:0. Im zweiten Gruppenspiel schlug Kroatien Ghana mit 2:1 und setzte sich vor die Afrikaner auf den zweiten Platz. Auch Ghana steht als Gruppendritter im 16. Finale. Kolumbien und Portugal trennten sich torlos, beide kommen weiter. Auch die Demokratische Republik Kongo erreichte mit einem 3:1 gegen Usbekistan die nächste Runde. Das Spiel Algerien gegen Österreich ging mit einem 3:3 zu Ende. Argentinien besiegte Jordanien mit 3:1. Die aktuellen Temperaturen in Berlin mit Herrn Alex und in Potsdam im holländischen Viertel 27 Grad. Heute zunächst viel Sonnenschein, später dann Quellwolken, vereinzelt sind dann auch kräftige Hitzegewitter möglich. Temperaturen bis 41 Grad. Und die Aussichten am Abend und in der Nacht wolkig mit Schauern und teilweise kräftigen Gewittern.

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1: Ich bin Felix Becker. In Berlin sind am Nachmittag zwei Menschen bei Badeunfällen ums Leben gekommen. Im Volkspark Jungfernheide wurde ein Mann leblos im Wasser entdeckt. Die Polizei ermittelt dort wegen des Verdachts der unterlassenen Hilfeleistung. Im Tempelhofer Hafen starb ein weiterer Mann, nachdem er beim Schwimmen offenbar gesundheitliche Probleme bekommen hatte. Die Polizei geht derzeit von einem medizinischen Notfall aus und ermittelt zur genauen Ursache. Ein Unwetter hat in der Prignitz rund 600 Bahnreisende stundenlang festgehalten. Bei Boots war ein Ast auf die Oberleitung gestürzt, der Zug blieb stehen und die Klimaanlage fiel aus. Viele Fahrgäste klagten gestern Nachmittag wegen der Hitze über Kreislaufprobleme und wurden von Feuerwehr und Rettungsdienst versorgt. Weil die Fahrt nicht fortgesetzt werden konnte, verbrachten die Reisenden die Nacht in einer Sporthalle. Eine anhaltende Hitzewelle hat Deutschland fest im Griff. In vielen Bundesländern wurden laut deutschem Wetterdienst Allzeitrekorde bei den Höchsttemperaturen geknackt.
2: Spitzenreiter war Möckern in Sachsen-Anhalt mit 41,5 Grad. Auch in anderen Teilen Deutschlands wurden ähnlich hohe Werte registriert. Rettungsdienste meldeten zahlreiche Hitzeeinsätze und die Deutsche Bahn forderte ihre Kunden auf, Zugfahrten nicht anzutreten, wenn sie nicht unbedingt nötig sind. Timo Wiesner, Redaktion.
1: Die Spannungen zwischen den USA und dem Iran verschärfen sich weiter.
3: Das amerikanische Militär hat nach eigenen Angaben mehrere Ziele im Iran angegriffen, darunter Luftabwehrstellungen und Drohnenlager. Der Iran reagierte mit Angriffen auf US-Stützpunkte in Kuwait und Bahrain. Auslöser der neuen Eskalation war nach US-Angaben ein iranischer Angriff auf ein Frachtschiff in der Straße von Hormuz. Ulrike Klein, Redaktion.
1: England hat bei der Fußball-WM den Sieg in der Gruppe L klar gemacht. Die Three Lions besiegten Panama mit 2:0. Im zweiten Gruppenspiel schlug Kroatien Ghana mit 2:1 und setzte sich vor die Afrikaner auf den zweiten Platz. Auch Ghana steht als Gruppendritter im 16. Finale. Kolumbien und Portugal trennten sich torlos, beide kommen weiter. Auch die Demokratische Republik Kongo erreichte mit einem 3:1 gegen Usbekistan die nächste Runde. Das Spiel Algerien gegen Österreich ging mit einem 3:3 zu Ende. Argentinien besiegte Jordanien mit 3:1. Die aktuellen Temperaturen in Berlin mit Herrn Alex und in Potsdam im holländischen Viertel 27 Grad. Heute zunächst viel Sonnenschein, später dann Quellwolken, vereinzelt sind dann auch kräftige Hitzegewitter möglich. Temperaturen bis 41 Grad. Und die Aussichten am Abend und in der Nacht wolkig mit Schauern und teilweise kräftigen Gewittern.
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Guten Morgen, willkommen bei Ella. Das war Dave Brubeck, unverkennbar mit seinem Quartett. Und Quartett, das sind ja bekanntlich vier. Trotzdem heißt es hier, bei drei geht's los. Also so der Titel. Ich sage, ready, steady, go. Wir starten jetzt an diesem Sonntagvormittag mit Steely Dan und FM. Also FM, diese beiden Buchstaben, das steht im Englischen für UKW. Und dieser Titel entstand so Ende der 70er Jahre in einer Zeit, als alle Sender dann von der Mittelwelle, also AM, auf FM wechselten. Wir von Ella sind natürlich gleich auf FM auf UKW gestartet. Zur Erinnerung, die Frequenz 91.0 für Berlin und 90.7 in Potsdam. Und auf dieser Welle, heute zur Stelle, Uli Zelle, herzlich willkommen. Hier sind Steely Dan und FM.

Das klang doch wirklich nach Brasilien. Das ist doch das Feeling der Copacabana, Eric Bennett und Sal Dolce. Und in ihrem Video tanzen die beiden unbeschwert über einen der herrlichsten Strände der Welt. Natürlich bei Sonnenschein. In der Welt von Van Morrison, also in Nordirland und den britischen Inseln, da scheint ja bekanntlich nicht so häufig die Sonne. Und da freut man sich dann schon, wenn es hier dann wirklich mal scheint. Zum Beispiel an Days Like This. Wenn es nicht regnet, heißt es da, wird es Tage wie diese geben, an denen du dir keine Sorgen machen musst. Days Like This, Van Morrison.

Ja, das war gerade Lois Levin mit Excuse, also Entschuldigung. Ich muss mich auch ein bisschen entschuldigen, denn ich habe noch nicht so wahnsinnig viel über diese Sängerin herausgefunden, also Excuse me, außer dass sie wohl aus dem Baltikum kommt und dort auch dieses Album produziert hat. Bekannter ist mir der Joshua Redman, der Baldhead, also der Glatzkopf mit dem Saxophon. Der US-amerikanische Musiker ist zurzeit auf Tour. Ich habe mal nachgeguckt, in Kanada. Das werden wir nicht mehr so schnell schaffen. Aber Achtung, man höre und staune, am 3. Juli ist Redman in Andorra, dem Zwergstaat in den Pyrenäen zwischen Spanien und Frankreich. Was will der da? Hier ist der Gast bei Ella, Home Fries.

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1: Ich bin Felix Becker. In Berlin wurde ein neuer Höchstwert gemessen, und zwar mit 39,9 Grad. So heiß war es in der Stadt bisher noch nie. In Brandenburg ist an mehreren Orten die 40-Grad-Marke geknackt worden. Die höchste Temperatur meldete Baruth im Kreis Teltow-Fläming mit 40,8 Grad. Das ist ein neuer Allzeithöchstwert in ganz Brandenburg. Heftige Unwetter haben in Brandenburg zahlreiche Feuerwehreinsätze ausgelöst. Besonders betroffen waren das Havelland und die Prignitz. Dort mussten die Einsatzkräfte bis zum Abend über 500 Mal ausrücken. Auch in Potsdam-Mittelmark und Brandenburg an der Havel wurde zeitweise eine Ausnahmelage für die Feuerwehren ausgerufen. In Berlin fahren an diesem Wochenende keine S-Bahnen zwischen Zoo- und Friedrichstraße. Laut VBB wird auf der Stadtbahnstrecke an den Schienen, Weichen und Oberleitungen gearbeitet. Zum Berufsverkehr am Montag sollen die S-Bahnen wieder fahren. Die Sperrungen für den Regional- und Fernverkehr in diesem Bereich gelten aber weiter. Die Hitzeschäden auf der A2 in Brandenburg und Sachsen-Anhalt werden immer größer. Ein Polizeisprecher sagte, der Streckenabschnitt bei Ziesar gehe immer weiter kaputt. Dadurch müsse Anschlussstelle für Anschlussstelle gesperrt werden. Die Polizei rät, den Bereich weiträumig zu umfahren. Auf den direkten Umleitungsstrecken müssen Autofahrer massive Staus in Kauf nehmen.
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1: England hat bei der Fußball-WM den Sieg in der Gruppe L klar gemacht. Die Three Lions besiegten Panama mit 2:0. Im zweiten Gruppenspiel schlug Kroatien Ghana mit 2:1 und setzte sich vor die Afrikaner auf den zweiten Platz. Auch Ghana steht als Gruppendritter im 16. Finale. Kolumbien und Portugal trennten sich torlos, beide kommen weiter. Auch die Demokratische Republik Kongo erreichte mit einem 3:1 gegen Usbekistan die nächste Runde. Das Spiel Algerien gegen Österreich ging mit einem 3:3 zu Ende. Argentinien besiegte Jordanien mit 3:1. Die aktuellen Temperaturen in Berlin mit Alex und in Potsdam im holländischen Viertel 27 Grad. Heute zunächst viel Sonnenschein, später dann Quellwolken, vereinzelt sind dann auch kräftige Hitzegewitter möglich. Temperaturen bis 41 Grad. Und die Aussichten am Abend und in der Nacht wolkig mit Schauern und teilweise kräftigen Gewittern.

zack, bumm. Da lag er auf der Straße, wurde hochkantig, achtkantig rausgeworfen. Dieser Jack, Ray Charles und Hit the Road Jack. Ihr seid bei Ella, fühlt den besten Jazz, Soul und Blues an diesem Sonntag. Es ist morgens, die Hitze noch nicht so erdrückend und ihr könnt wirklich Ella in vollen Zügen genießen. Jetzt mit dem Titel Tränen lügen nicht. Nein, nicht von Michael Holm, sondern von Brooks Combe, einer schottischen Sängerin. Tears won't lie.

0: Das war Joe Sample und Spellbound. In der Information zum Song steht 1989 entstanden. Und wenn ich 1989 lese, das ist für mich immer das Jahr, als die Mauer fiel, die friedliche Revolution in der DDR und auch 37 Jahre danach, hier bei uns in Berlin, in der Hauptstadt des deutschen Sees, bin ich immer wieder froh, wenn ich durch die Stadt fahre und über diese Streifen mit Pflastersteinen fahre, die den einstigen Mauerverlauf, symbolisieren. Und das ist einfach schön, von Ost nach West, von West nach Ost, einfach so. Comfort. So heißt der folgende Titel von Leon Ware und Minnie Ripper.
1: Wabi.

Michael Bublé und Crazy Love. Ihr seid bei Ella und an dieser Stelle am Sonntag Uli Zelle für euch auf der 91.0 in Berlin und 90.7 in Potsdam. Nochmal ein herzliches Willkommen und guten Morgen für alle Frühaufsteher. Also, so früh ist es ja auch nicht mehr. Wir grüßen die Sonne und sagen Hello Sunshine von MF Robert.

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2: Ich bin Felix Becker. Im Landkreis Ostprignitz-Ruppin wird heute ein neuer Landrat gewählt. In der Stichwahl tritt Amtsinhaber Reinhardt von der SPD gegen den AfD-Kandidaten Arndt an. Mit einem Sieg würde Reinhardt in seine dritte Amtszeit starten. Gewinnt Arndt, stellt die AfD erstmals einen Landrat in Brandenburg. Die Wahllokale sind bis 18 Uhr geöffnet. In Berlin-Steglitz ist am Abend ein Jugendlicher angeschossen worden. Wie die Polizei jetzt mitteilt, wurde der 17-Jährige schwer verletzt und in einem Krankenhaus notoperiert. Wer geschossen hat und warum, ist zur Stunde noch unklar. Die extreme Hitze in Deutschland sorgt weiter für Probleme. Die Deutsche Bahn und andere Verkehrsunternehmen raten auch heute vor nicht dringend notwendigen Fahrten im Fern- und Regionalverkehr ab. Laut ADAC wölbt sich auf vielen Autobahnen die Fahrbahn auf, vor allem auf stark beanspruchten Strecken und dort, wo der Belag schon öfter repariert werden musste. Gestern wurden am zweiten Tag in Folge neue Temperaturrekorde erreicht. In Sachsen-Anhalt wurden 41,5 Grad gemessen. Die Spannungen zwischen den USA und dem Iran verschärfen sich weiter.
3: Das amerikanische Militär hat nach eigenen Angaben mehrere Ziele im Iran angegriffen, darunter Luftabwehrstellungen und Drohnenlager. Der Iran reagierte mit Angriffen auf US-Stützpunkte in Kuwait und Bahrain. Auslöser der neuen Eskalation war nach US-Angaben ein iranischer Angriff auf ein Frachtschiff in der Straße von Hormuz. Ulrike Klein, Redaktion.
2: England hat bei der Fußball-WM den Sieg in der Gruppe L klar gemacht. Die Three Lions besiegten Panama mit 2:0. Im zweiten Gruppenspiel schlug Kroatien Ghana mit 2:1 und setzte sich vor die Afrikaner auf den zweiten Platz. Auch Ghana steht als Gruppendritter im 16. Finale. Kolumbien und Portugal trennten sich torlos, beide kommen weiter. Auch die Demokratische Republik Kongo erreichte mit einem 3:1 gegen Usbekistan die nächste Runde. Das Spiel Algerien gegen Österreich ging mit einem 3:3 zu Ende. Argentinien besiegte Jordanien mit 3:1. Die aktuellen Temperaturen in Berlin mit Herrn Alex und in Potsdam im holländischen Viertel 27 Grad. Heute zunächst viel Sonnenschein, später dann Quellwolken, vereinzelt sind dann auch kräftige Hitzegewitter möglich. Temperaturen bis 41 Grad. Und die Aussichten am Abend und in der Nacht wolkig mit Schauern und teilweise kräftigen Gewittern.
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Jammin' in the Basement heißt oder hieß dieser, heißt er immer noch, dieser Titel. Im Untergeschoss, also im Keller aufgenommen. An heißen Tagen ist ja der Keller der beste Ort, der coolste Ort. Und wenn man dann so richtig heiße Musik machen kann, wie Judith Hill und ihre Band, ja, das passt doch. Jammin' in the Basement, hier auf Ella, fühl den besten Jazz, Soul und Blues. Jetzt mit Elvis Costello und Burt Bacharach. Und ich glaube, da läuft was. Die haben noch eine andere Frau. Der Titel heißt nämlich I Still Have That Other Girl. Ich hab nur die eine.

Die Doktrin der Liebe, Doctrines of Love und die Lehre aus der Liebe, die Jalen Gonda hier offensichtlich gezogen hat. Ihr seid bei Ella. Ich wünsche dir Liebe ohne Leiden. Das hat ja mal Udo Jürgens an seine Tochter, für seine Tochter gesungen. Hier wünscht das jetzt Nancy Wilson. 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

der Schadische Smooth Operator. Hier interpretiert von Mario Biondi und Till Brönner. Und ich will es nochmal sagen, obwohl es ja schon oft auf dieser Welle hier gesagt wurde, Till Brönner ist Stargast beim Zigzag Festival Ende Juli auf dem EURIF Campus im alten Gasometer. Und allein schon der Besuch dieses Gasometers ist einfach klasse, weil von da oben kann man fast ganz Berlin sehen. Und es wird großartig, vom 20. Juli bis zum 1. August. Und mit dabei ist dann als Krönung auch noch Ute Lemper. Time after time, Miles Davis, jetzt hier bei Ella Fühl oder auch, sag ich mal, Kühl, den besten Jazz, Soul und Blues.

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1: Ich bin Felix Becker. In Berlin sind am Nachmittag zwei Menschen bei Badeunfällen ums Leben gekommen. Im Volkspark Jungfernheide wurde ein Mann leblos im Wasser entdeckt. Die Polizei ermittelt dort wegen des Verdachts der unterlassenen Hilfeleistung. Im Tempelhofer Hafen starb ein weiterer Mann, nachdem er beim Schwimmen offenbar gesundheitliche Probleme bekommen hatte. Die Polizei geht derzeit von einem medizinischen Notfall aus und ermittelt zur genauen Ursache. Ein Unwetter hat in der Prignitz rund 600 Bahnreisende stundenlang festgehalten. Bei Boots war ein Ast auf die Oberleitung gestürzt, der Zug blieb stehen und die Klimaanlage fiel aus. Viele Fahrgäste klagten gestern Nachmittag wegen der Hitze über Kreislaufprobleme und wurden von Feuerwehr und Rettungsdienst versorgt. Weil die Fahrt nicht fortgesetzt werden konnte, verbrachten die Reisenden die Nacht in einer Sporthalle. In Berlin fahren an diesem Wochenende keine S-Bahnen zwischen Zoo- und Friedrichstraße. Laut VBB wird auf der Stadtbahnstrecke an den Schienen, Weichen und Oberleitungen gearbeitet. Zum Berufsverkehr am Montag sollen die S-Bahnen wieder fahren. Die Hitzeschäden auf der A2 in Brandenburg und Sachsen-Anhalt werden immer größer. Ein Polizeisprecher sagte, der Streckenabschnitt bei Ziesar gehe immer weiter kaputt. Dadurch müsse Anschlussstelle für Anschlussstelle gesperrt werden. Die Polizei rät, den Bereich weiträumig zu umfahren.
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1: England hat bei der Fußball-WM den Sieg in der Gruppe L klar gemacht. Die Three Lions besiegten Panama mit 2:0. Im zweiten Gruppenspiel schlug Kroatien Ghana mit 2:1 und setzte sich vor die Afrikaner auf den zweiten Platz. Auch Ghana steht als Gruppendritter im 16. Finale. Kolumbien und Portugal trennten sich torlos, beide kommen weiter. Auch die Demokratische Republik Kongo erreichte mit einem 3:1 gegen Usbekistan die nächste Runde. Das Spiel Algerien gegen Österreich ging mit einem 3:3 zu Ende. Argentinien besiegte Jordanien mit 3:1. Die aktuellen Temperaturen in Berlin mit Tam Alex und in Potsdam im holländischen Viertel 32 Grad. Heute zunächst viel Sonnenschein, später dann Quellwolken, vereinzelt sind dann auch kräftige Hitzegewitter möglich. Temperaturen bis 41 Grad. Und die Aussichten am Abend und in der Nacht wolkig mit Schauern und teilweise kräftigen Gewittern.
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Madeleine Peru und Dance Me to the End of Love. Kurz nach 9:30, ihr seid bei Ella, fühlt den besten Jazz, Soul und Blues. Und am Mikro heute Uli im Studio. Also einen schönen Sonntagvormittag wünsche ich. Und jetzt hören wir nochmal Van Morrison und die Alumni-Band. Also Alumnis, das sind ja Ehemalige, die sich wieder treffen. Also Musiker, die mit ihm schon mal zusammen gespielt haben und jetzt wieder zusammen diese Aufnahme gemacht haben. Ein Klassiker, Brown Eyed Girl.

0: Isaac Hayes mit Ike's Mood. Also Ike, dieser Vorname ist mir eigentlich nur beim amerikanischen Präsidenten Eisenhower noch bekannt. Weiß nicht, was sich Isaac Hayes damit oder dabei gedacht hat. Auf jeden Fall, er ist ja eine Legende, ein Mann des Souls, der auch den Sprechgesang eingeführt hat, den man dann später Rap nannte. Und er war auch als Schauspieler eher in kleineren Rollen aktiv. Aber vielleicht kennt ihr noch die Serie Detektiv Rockford oder das A-Team oder Miami Vice. Da war er dabei. So, jetzt zum nächsten Song. Ich weiß nicht, was Gregory Porter zu sich genommen hat, als er diesen Song geschrieben hat. Liquid Spirit, irgendeine flüssige Substanz.
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1: 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Ja, vielleicht irgendwann mal mit SpaceX in bester Business Class oder vielleicht sogar upgraded First Class. Da würde dann auf jeden Fall Frank Sinatra sitzen, zusammen mit Count Basie. Destination Moon. Fly me to the moon. Hier ist Ella für den besten Jazz, Soul und Blues. Und ich sage ganz herzlichen guten Morgen. Schön, dass ihr bei Ella seid. Obwohl die Konkurrenz ist ja groß, aber not for me, singt auch Nee Maxine.

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5: Ich bin Felix Becker. Im Landkreis Ostprignitz-Ruppin wird heute ein neuer Landrat gewählt. In der Stichwahl tritt Amtsinhaber Reinhardt von der SPD gegen den AfD-Kandidaten Arndt an. Mit einem Sieg würde Reinhardt in seine dritte Amtszeit starten. Gewinnt Arndt, stellt die AfD erstmals einen Landrat in Brandenburg. Die Wahllokale sind bis 18 Uhr geöffnet. In Berlin-Steglitz ist am Abend ein Jugendlicher angeschossen worden. Wie die Polizei jetzt mitteilt, wurde der 17-Jährige schwer verletzt und in einem Krankenhaus notoperiert. Wer geschossen hat und warum, ist zur Stunde noch unklar. Die extreme Hitze in Deutschland sorgt weiter für Probleme. Die Deutsche Bahn und andere Verkehrsunternehmen raten auch heute vor nicht dringend notwendigen Fahrten im Fern- und Regionalverkehr ab. Laut ADAC wölbt sich auf vielen Autobahnen die Fahrbahn auf, vor allem auf stark beanspruchten Strecken und dort, wo der Belag schon öfter repariert werden musste. Gestern wurden am zweiten Tag in Folge neue Temperaturrekorde erreicht. In Sachsen-Anhalt wurden 41,5 Grad gemessen. Die Spannungen zwischen den USA und dem Iran verschärfen sich weiter.
6: Das amerikanische Militär hat nach eigenen Angaben mehrere Ziele im Iran angegriffen, darunter Luftabwehrstellungen und Drohnenlager. Der Iran reagierte mit Angriffen auf US-Stützpunkte in Kuwait und Bahrain. Auslöser der neuen Eskalation war nach US-Angaben ein iranischer Angriff auf ein Frachtschiff in der Straße von Hormuz. Ulrike Klein, Redaktion.
5: England hat bei der Fußball-WM den Sieg in der Gruppe L klar gemacht. Die Three Lions besiegten Panama mit 2:0. Im zweiten Gruppenspiel schlug Kroatien Ghana mit 2:1 und setzte sich vor die Afrikaner auf den zweiten Platz. Auch Ghana steht als Gruppendritter im 16. Finale. Kolumbien und Portugal trennten sich torlos, beide kommen weiter. Auch die Demokratische Republik Kongo erreichte mit einem 3:1 gegen Usbekistan die nächste Runde. Das Spiel Algerien gegen Österreich ging mit einem 3:3 zu Ende. Argentinien besiegte Jordanien mit 3:1. Die aktuellen Temperaturen in Berlin mit Tam Alex und in Potsdam im holländischen Viertel 32 Grad. Heute zunächst viel Sonnenschein, später dann Quellwolken, vereinzelt sind dann auch kräftige Hitzegewitter möglich. Temperaturen bis 41 Grad. Und die Aussichten am Abend und in der Nacht wolkig mit Schauern und teilweise kräftigen Gewittern.
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Einen wunderschönen guten Morgen wünsche ich euch, liebe, ganz korrekt gesagt, Hörerinnen und Hörer von Ella. Heute am Sonntag, kurz nach 10. Und das waren Earth, Wind and Fire mit Stone. Nicht in Stein gemeißelt, ihr habt es vielleicht auch heute schon gemerkt, sind meine Moderationen. Es mag an der Hitze liegen. Jetzt kommt auf jeden Fall Josh Milan mit I Wanna Tell Somebody. Und das wollte ich euch auch nochmal kurz sagen. Ich freue mich, dass ihr Ella hört, den besten Jazz, Soul und Blues.

Jamie Cullum und I Could Have Danced All Night. Ja, die Nächte sind ja jetzt etwas kürzer nach dem längsten Tag des Jahres, aber ich liebe diese langen, sehr, sehr langen Sommerabende, wenn es dann nicht mehr so heiß ist. Man kann einen Sonnenuntergang erleben, überhaupt das Licht, die Farben des Himmels, die Musik passt dazu. Ich werde poetisch. Zeit zum Genießen, Zeit auch für etwas mehr Liebe. A little more time for love. Mika Miller.

Das war doch ein wunderschönes und ein ganz besonderes Duett. Natalie Cole und Diana Krall. Ich wusste gar nicht, dass die überhaupt zusammen etwas gemacht haben. Der Titel war Better Than Anything und das ist wirklich großartig. Lässt sich leider nicht mehr wiederholen. Natalie Cole ist ja vor 10 Jahren verstorben an einer sehr seltenen Lungenerkrankung und sie wurde auch nur 65 Jahre. Wir springen jetzt in das Jahr 1962 zurück und hören einen besonders in den 60er, 70er Jahren sehr erfolgreichen US-amerikanischen Sänger, der auch als Schlagzeuger, Komponist und wie alle als Autor und Schauspieler unterwegs war. Melvin Howard, kurz genannt Mel Tommy, right now.

Guten Morgen, hier ist Uli Zelle für euch im Studio und wir haben gerade George Benson gehört mit The Lady in My Life. Ich sage es offen, eine der wichtigsten Frauen in meinem Leben ist zurzeit ohne Zweifel Ella. So, und ich fühle das ja auch. Ich fühle den besten Jazz, Soul und Blues. Ich habe Gefühl für Ella. Jetzt mit Brian Andrew Wilson und I Kept On.

0: Feeling the Same Way. Nora Jones. Und klar fühlen wir den besten Jazz, Soul und Blues. Und zu den besten gehört natürlich Nina Simone. I Put a Spell on You. Da wird jemand mit einem, oder wurde jemand mit einem Zauber belegt. Hoffentlich nicht mit einem bösen Fluch.
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Ja, da färbte sich doch alles blau. Die Blue Lab Beats aus London mit Blue Lotus. Und die Musik vereint ja so alles. Also Hip-Hop, Soul, bisschen Elektronik. Und die Jungs gelten als beste Acid-Jazzer der britischen Inseln. Und natürlich, wenn es die Besten sind, passen sie natürlich zu Ella. Fühl den besten Jazz, Soul und Blues. Hier kommt jetzt das Quantic Soul Orchestra mit der wunderbaren Sängerin Alice Russell. Pushing in. 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
1: Ich bin Felix Becker. Berlin und Brandenburg müssen sich heute auf den Höhepunkt der Hitzewelle einstellen. Der Deutsche Wetterdienst erwartet in der Lausitz bis zu 42 Grad. Im Tagesverlauf sind örtlich kräftige Hitzegewitter möglich. Bereits gestern hatten Unwetter vor allem im Nordwesten Brandenburgs zahlreiche Feuerwehreinsätze ausgelöst. Auf der Bahnstrecke bei Karstädt dauern nach einem umgestürzten Baum auf der Oberleitung die Reparaturarbeiten an. Züge werden umgeleitet, es kommt zu Verspätungen. In Berliner Parks gilt wegen der Hitze weiter ein Grillverbot. Das betrifft auch Bereiche, in denen es normalerweise erlaubt ist, zu grillen. Das haben die zuständigen Bezirksämter mitgeteilt. Das Verbot gilt zum Beispiel für die Grillwiesen im Volkspark Friedrichshain und im Görlitzer Park. Auch in Brandenburg wird empfohlen, auf das Grillen zu verzichten, vor allem in der Nähe von Wäldern. Die Spannungen zwischen den USA und dem Iran verschärfen sich weiter. Das US-Militär hat nach eigenen Angaben erneut Ziele im Iran angegriffen.
2: Hintergrund sei ein iranischer Angriff auf ein Frachtschiff im Persischen Golf. Auch Bahrain meldete einen iranischen Drohnenangriff. Dabei hatte der Golfstaat den Iran eines Verstoßes gegen seine Souveränität beschuldigt. Dabei verhandeln die Vereinigten Staaten und der Iran derzeit eigentlich über einen Friedensvertrag. Vor zwei Wochen hatten beide Seiten bereits ein Rahmenabkommen mit einer Waffenruhe vereinbart. Ulrike Klein, Redaktion.
1: Nach den schweren Erdbeben in Venezuela läuft die Suche nach Überlebenden weiter. Rettungskräfte konnten erneut Verschüttete lebend bergen, darunter einen 11-jährigen Jungen. Offiziell wurden bisher rund 1.400 Tote und über 3.000 Verletzte bestätigt. Auch ein Team des Technischen Hilfswerks aus Deutschland unterstützt die Rettungsarbeiten. Nach Schätzungen der Vereinten Nationen sind insgesamt rund 7 Millionen Menschen von der Katastrophe betroffen. Bei der Fußball-WM stehen die letzten Teilnehmer der K.O.-Runde fest. Österreich und Algerien erreichten nach einem spektakulären 3:3 das 16. Finale. England sicherte sich mit einem 2:0 gegen Panama den Gruppensieg. Argentinien gewann 3:1 gegen Jordanien. Kroatien setzte sich mit 2:1 gegen Ghana durch. Und Portugal verpasste nach einem 0:0 gegen Kolumbien den Gruppensieg. Außerdem zog die Demokratische Republik Kongo mit einem 3:1 gegen Usbekistan in die K.O.-Runde ein. Die aktuellen Temperaturen in Berlin mit Alex und in Potsdam im holländischen Viertel 32 Grad. Heute zunächst viel Sonnenschein, später dann Quellwolken, vereinzelt sind dann auch kräftige Hitzegewitter möglich. Temperaturen bis 41 Grad. Und die Aussichten am Abend und in der Nacht wolkig mit Schauern und teilweise kräftigen Gewittern.
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Imagine Idol, die Yellow Jackets, das war jetzt kein politisches Statement, sondern wie wir das von den Gelbwesten so in Frankreich gewohnt waren, sondern diese Gelbwesten, dahinter steckt eine US-amerikanische Band und der Stil ist so, wie sagt man, Fusion. Also manche sagen auch Easy Listening, was auf keinen Fall irgendwie abwertend gemeint ist. Also da ist keine Fahrstuhlmusik mehr gemeint. Übrigens hier bei uns bei Ella ist der Fahrstuhl gerade ausgefallen. Da heißt es immer wieder 3 Treppen zu Fuß. Also rauf ein bisschen schwierig, runter geht's ja. An dieser Stelle auf jeden Fall einen schönen guten Morgen an diesem Sonntag aus dem Studio von Ella, ohne Fahrstuhl, mit Uli Zelle. Und ich erinnere mich jetzt gern an die Flower Power Zeit. Let's go to San Francisco haben die Flower Pot Men gesungen. Und zurück in diese Zeit mit den Blumen im Haar, Flowers in the Hair, geht es jetzt mit Matt Johnson. Und ich glaube, er selbst, dieser Sänger, sehnt sich ein bisschen nach dieser Zeit, die er mit seinen 40 Jahren selber nicht erlebt hat. Flashback zu den Hippies.

0: The legendary Billie Holiday mit Only, oder nein, I have only eyes for you. Und ich hoffe, ihr habt heute Vormittag nur Ohren für uns, für Ella, für den besten Jazz, Soul und Blues. Und wenn wir schon über die Besten reden, jetzt kommen drei sehr gute, Lisa Valland, Paolo Morello und Sven Faller. 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

Ich sage, schuld war nur der Bossa Nova, der war schuld daran. Oh Gott, ja, das kann man sich doch dran erinnern. Das war Bossa Nova von Marcus Valle, dem blondgelockten brasilianischen Sänger. Und Valle ist mittlerweile schon 82, tourt aber auch noch immer. Ich finde das bewundernswert, wenn die Leute noch im hohen Alter einfach noch auf der Bühne stehen, weil ihnen die Musik Spaß macht, weil sie das so wollen. Er ist gerade in Mexiko, in den USA und in Kanada unterwegs. Wir bleiben in Brasilien, in seinem Heimatland und kommen jetzt zu Astro Gilberto und Walter Wanderley. Here is that rainy day, auf den wir ja eigentlich so warten, zumindest die Natur. Bei Ella für den besten Jazz-Song und Blues.

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Nochmal herzlich willkommen bei Ella am Sonntagvormittag, gerade mit Quincy Jones und mit der, ich muss sagen, etwas intimen Aufforderung im Titel Tell Me a Bedtime Story. Okay, das war 1973, da durfte man sowas noch sagen und singen, heute natürlich nicht mehr. Also, wie wär's denn mit I Can't Wait to Meet You? Das wäre doch zum Beispiel noch möglich. So der Titel von GJ aus 2026.

Michael Bublé und Too Close for Comfort. Wer von euch, liebe Hörerinnen und Hörer, hier in Berlin lebt, dem sei doch mal das Kreuzberg Festival empfohlen, also früher das Bergmannstraßenfest, auch heute am 28. Juni. Und an 250 Ständen und auf 3 Bühnen wird viel geboten, natürlich auch Jazz. Die Musik umsonst und draußen, das ist ja gute Kreuzberger Tradition. So, und gute Tradition bei mir ist auch, um diese Zeit zu gratulieren, den Geburtstagskindern. Da sagen wir Happy Birthday an Mel Brooks, den Schauspieler. Ratet mal, wie alt er ist? 99 Jahre. Und Mel Brooks heißt in Wirklichkeit Melvin Kaminsky. Denn der Vater Kaminsky, kam aus Danzig. Elon Musk wird auch, wie alt wird er denn? Jahrgang 1971. Und da gratulieren wir natürlich hier aus Berlin, aber auch aus Grünheide vom Tesla-Werk. Die Handballerin Isabel Klein kam 1984 zur Welt und der belgische Fußballspieler Kevin De Bruyne feiert heute auch Geburtstag. Ella sagt Happy Birthday und gratuliert mit Herb Alberts Riesenerfolg This Guy's in Love with You.

Ja, hier ist Ella für den besten Jazz, Soul und Blues und hier verabschiedet sich jetzt Uli Zeller. Bedankt sich ganz herzlich fürs Zuhören. Den Nachmittag füllt in bewährter Weise der wunderbare Viktor Worms. An dieser Stelle sagt Tschüss, euer Uli Zeller. Vielleicht, wenn ihr wollt, hören wir uns ja am nächsten Wochenende wieder. Tschüss.

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1: Ich bin Felix Becker. Berlin und Brandenburg müssen sich heute auf den Höhepunkt der Hitzewelle einstellen. Der Deutsche Wetterdienst erwartet in der Lausitz bis zu 42 Grad. Im Tagesverlauf sind örtlich kräftige Hitzegewitter möglich. Bereits gestern hatten Unwetter vor allem im Nordwesten Brandenburgs zahlreiche Feuerwehreinsätze ausgelöst. Auf der Bahnstrecke bei Karstädt dauern nach einem umgestürzten Baum auf der Oberleitung die Reparaturarbeiten an. Züge werden umgeleitet, es kommt zu Verspätungen. In Berliner Parks gilt wegen der Hitze weiter ein Grillverbot. Das betrifft auch Bereiche, in denen es normalerweise erlaubt ist, zu grillen. Das haben die zuständigen Bezirksämter mitgeteilt. Das Verbot gilt zum Beispiel für die Grillwiesen im Volkspark Friedrichshain und im Görlitzer Park. Auch in Brandenburg wird empfohlen, auf das Grillen zu verzichten, vor allem in der Nähe von Wäldern. Die Spannungen zwischen den USA und dem Iran verschärfen sich weiter. Das US-Militär hat nach eigenen Angaben erneut Ziele im Iran angegriffen.
2: Hintergrund sei ein iranischer Angriff auf ein Frachtschiff im Persischen Golf. Auch Bahrain meldete einen iranischen Drohnenangriff. Dabei hatte der Golfstaat den Iran eines Verstoßes gegen seine Souveränität beschuldigt. Dabei verhandeln die Vereinigten Staaten und der Iran derzeit eigentlich über einen Friedensvertrag. Vor zwei Wochen hatten beide Seiten bereits ein Rahmenabkommen mit einer Waffenruhe vereinbart. Ulrike Klein, Redaktion.
1: Nach den schweren Erdbeben in Venezuela läuft die Suche nach Überlebenden weiter. Rettungskräfte konnten erneut Verschüttete lebend bergen, darunter einen 11-jährigen Jungen. Offiziell wurden bisher rund 1.400 Tote und über 3.000 Verletzte bestätigt. Auch ein Team des Technischen Hilfswerks aus Deutschland unterstützt die Rettungsarbeiten. Nach Schätzungen der Vereinten Nationen sind insgesamt rund 7 Millionen Menschen von der Katastrophe betroffen. Bei der Fußball-WM stehen die letzten Teilnehmer der K.O.-Runde fest. Österreich und Algerien erreichten nach einem spektakulären 3:3 das 16. Finale. England sicherte sich mit einem 2:0 gegen Panama den Gruppensieg. Argentinien gewann 3:1 gegen Jordanien. Kroatien setzte sich mit 2:1 gegen Ghana durch. Und Portugal verpasste nach einem 0:0 gegen Kolumbien den Gruppensieg. Außerdem zog die Demokratische Republik Kongo mit einem 3:1 gegen Usbekistan in die K.O.-Runde ein. Die aktuellen Temperaturen in Berlin mit Tam Alex und in Potsdam im holländischen Viertel 32 Grad. Heute zunächst viel Sonnenschein, später dann Quellwolken, vereinzelt sind dann auch kräftige Hitzegewitter möglich. Temperaturen bis 41 Grad. Und die Aussichten am Abend und in der Nacht wolkig mit Schauern und teilweise kräftigen Gewittern.
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Nein, Freunde. Nein. Ja, der Titel von Stevie Wonder heißt S. Und er ist 50 Jahre alt. Er heißt S, aber nur mit einem S. So, jetzt könnt ihr kurz überlegen, was will der Viktor Wurms uns damit sagen. Sagen wir mal so, wir vergessen's. Ich freue mich, dass ihr da seid. Ich freue mich auf die nächsten 4 Stunden. Bedanke mich natürlich wie immer beim wunderbaren Uli Zelle. Und ich werde versuchen, das Niveau zu halten. Und musikalisch gelingt mir das allemal. Live in our age. Hier sind Soul Paradise und ich sage schön, dass ihr da seid.

Paradise, Living Our Age. Ich sage jetzt mal guten Morgen zu all den Fußball-Total-Verrückten, die sich heute Nacht Kroatien gegen Ghana oder Panama gegen England angeguckt haben. Also euch jetzt einen wunderbaren Morgen. Es ist gewissermaßen eure Morningshow, was ich hier an diesem Mittag mache. Es kommen viele Termine. Wir haben einige Termine in Sachen Jazz, Soul und Blues in Berlin und Umgebung. Und ihr bekommt sie von mir auf einigen Veranstaltungen. Werdet ihr sicherlich auch uns, Kolleginnen und Kollegen von mir, treffen. Auf anderen, von anderen könnt ihr uns ja dann erzählen. Dazu später ein bisschen mehr. Es ist in ganz Deutschland eine Menge angesagt. Also in diesem Sommer Jazzfestival. Mal in Stuttgart, schaut euch das mal an, ganz groß besetzt, in Hamburg bei Blom und Voss auf diesem Hafengelände, garantiert eine super Location, da ist Jazz, Soul und Blues angesagt und hier in Berlin natürlich mal sowieso am Gasometer. Wie gesagt,

gesagt, im Verlauf der Sendung von mir dazu noch ein bisschen mehr. Und was mich freut ist, das muss ich sagen, bei Jazz, Soul und Blues, ich bin ja auch gerne mal in der Popmusik unterwegs und in der Rockmusik, die Preise sind meistens sehr viel ziviler als dort. Und ich muss sagen, ich zucke sowieso immer zusammen, wenn ich sehe für irgendein Konzert irgendwo 100, 150 Euro, dann sage ich mir, das ist ja fast wie die Fußball-Weltmeisterschaft, wo dann plötzlich so Spiele wie das, was wir heute Nacht erlebt haben, weiß auch nicht, Panama gegen England, wo Menschen unabhängig von der Reise ein paar hundert bis zu vierstelligen Summen hinblättern, um Fußball zu sehen. Freunde, wir sind nicht umsonst, ganz im Gegenteil, denn ihr seid ja da, aber wir sind sehr viel preiswerter. Und jetzt wertvolle Musik auf Ella an diesem Sonntagmittag. Judith Owen, ganz aktuell, To Your Door.

0: 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Wir haben heute sehr aktuell begonnen und jetzt sind wir quasi auf einer Reise in die Vergangenheit. 1972, Jimmy McGriff. Noch 7 Jahre davor. Ja, über den Herrn muss man nicht mehr viel sagen. Nat King Cole. Auf Ella an diesem Sonntag. Schön, dass ihr da seid. 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

Joni Mitchell und das ist jetzt lustig, Freunde. Ich habe gerade mal nachgeguckt, der Titel heißt in France The Kiss on Main Street, ist aus dem Jahr 1980. Und ich habe mal nachgeschlagen, war in Frankreich vielleicht mal tatsächlich auf der Straße Küssen verboten? Die Prinzen haben das ja auch mal gesungen im Übrigen. Aber und jetzt finde ich was. Wisst ihr was? In Frankreich gibt es nach wie vor ein Kussverbot in der Öffentlichkeit, allerdings an Bahnsteigen. Im Jahr 1910 wurde ein offizielles Gesetz erlassen, Küssen verboten auf Bahnhöfen und in Bahnsteigen. Auf Bahnsteigen. Also natürlich wegen der Gefahr, man küsst und knuscht, wird ohnmächtig und wie auch immer. Und dieses gilt immer noch. Und im Gare du Nord in Paris, einem der ganz berühmten Bahnhöfe, da kommen ganz viele Züge aus Deutschland auch an, da steht ist immer noch ein Schild, wo es draufsteht. Aber es ist nicht überliefert, ob in den letzten 50 Jahren dort irgendjemand bestraft wurde fürs Küssen. Und wenn die andere Hälfte gut geküsst hat, dann kann es einem auch am Ende des Tages wurscht sein. Haben wir wieder was gelernt, sind in die Welt hinausgereist und sind jetzt wieder zu Hause bei Ella. Mein Name ist Victor Worms und das ist Aaron Parks. Parks Loop auf Ella.

Down on the ground. Oh Bella, ich muss immer noch schmunzeln, dass ausgerechnet in Frankreich immer noch ein Gesetz gültig ist, nachdem man auf Bahnhöfen in der Öffentlichkeit nicht küssen darf. Gerade in Frankreich. Bei uns in Deutschland ist Küssen dezidiert erlaubt, nur sexuelle Handlungen in der Öffentlichkeit, die nicht so. Also falls ihr heute noch irgendwie gesagt habt, ach, ich fahre zum Bahnhof oder auf dem Marktplatz und da, da lasst es. Denn... Aber gut. Ach komm, wir kümmern uns wieder um Musik. Das tun wir am liebsten hier auf Ella. Und wir kümmern uns noch in den besten Jazz, Soul und Blues. Wir haben nachher noch Bebop. Wir gehen in die Swing-Ecke. Also das ist ein breites Feld. Und insgesamt haben wir heute Musik aus sieben Jahrzehnten. Ganz aktuell. Und wir gehen zurück bis in die 50er Jahre. Und in der aktuellen Ecke sind wir jetzt. Gary Clark Jr. auf Ella. Kian Harold macht mit und die beiden sind Alone Together. Ihr hoffentlich nicht, ihr habt uns. Ella.

Musik, typisch Ella. Viktor Worms hier. Freunde, ich bleib da. Wir haben noch 3 Stunden vor uns. In der nächsten zum Beispiel, oh, das wird schön, in die 70er Jahre mit Bill Withers, Lou Rawls, nochmal 70er Jahre, ganz aktuell, Fergus McCready, den habe ich sehr, sehr lieb gewonnen. Und das älteste Stück Musik in der nächsten Stunde, das kommt von Chet Baker. Bei uns gibt's gleich die Nachrichten und dann sind wir wieder für euch da. Wir sind natürlich auch durch die Nachrichten für euch da, das sowieso. Aber vor allem wir, der beste Jazz, Soul und Blues und ich. Freue mich, dass ihr dranbleibt.

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4: Ich bin Felix Becker. Die Berliner Freibäder erleben den zweiten Tag in Folge einen großen Ansturm. Schon gegen 9.30 Uhr waren für alle Sommerbäder keine Tickets mehr verfügbar. Das haben die Bäderbetriebe mitgeteilt. Zutritt haben jetzt nur noch Gäste mit einer vorab gebuchten Zeitfensterkarte oder einem Abo. Gestern waren die meisten Freibäder erst gegen Mittag voll ausgelastet. Pendler aus Brandenburg müssen sich auf der Linie RE1 weiter auf Einschränkungen einstellen. Wegen Bauarbeiten in Berlin endet bis Dezember nur noch jeder zweite Zug aus Frankfurt oder am Ostbahnhof. Die übrigen fahren nur bis Erkner. Dadurch verlängern sich für viele Fahrgäste die Reisezeiten deutlich. Kritik kommt aus Brandenburg, weil tausende Pendler von den Einschränkungen betroffen sind. Deutschland hat die wärmste Nacht seit Beginn der Wetteraufzeichnungen erlebt. Nach Angaben des Deutschen Wetterdienstes sank die Temperatur in Kubschütz bei Bautzen nicht unter 29,4 Grad. Für heute werden bis zu 42 Grad erwartet. Danach kühlt es sich ab. Die Meteorologen erwarten Sturmböen, Hagel, Gewitter und Starkregen. Die Spannungen zwischen den USA und dem Iran verschärfen sich weiter. Das US-Militär hat nach eigenen Angaben erneut Ziele im Iran angegriffen.
5: Hintergrund sei ein iranischer Angriff auf ein Frachtschiff im Persischen Golf. Auch Bahrain meldete einen iranischen Drohnenangriff. Dabei hatte der Golfstaat den Iran eines Verstoßes gegen seine Souveränität beschuldigt. Dabei verhandeln die Vereinigten Staaten und der Iran derzeit eigentlich über einen Friedensvertrag. Vor zwei Wochen hatten beide Seiten bereits ein Rahmenabkommen mit einer Waffenruhe vereinbart. Ulrike Klein, Redaktion.
4: Shisha-Rauchen könnte in Deutschland deutlich teurer werden. Das Bundesfinanzministerium plant, die Steuer auf Wasserpfeifen-Tabak bis 2030 schrittweise mehr als zu verdreifachen. Der Branchenverband rechnet damit, dass sich die Preise nahezu verdoppeln könnten und warnt vor einem wachsenden Schwarzmarkt. Mediziner weisen zudem darauf hin, dass Shisha-Rauchen keineswegs harmloser ist als Zigarettenrauchen. Die aktuellen Temperaturen in Berlin mit Herrn Alex und in Potsdam im holländischen Viertel 38 Grad. Heute zunächst viel Sonnenschein, später dann Quellwolken, vereinzelt sind dann auch kräftige Hitzegewitter möglich. Temperaturen bis 41 Grad. Und die Aussichten am Abend und in der Nacht wolkig mit Schauern und teilweise kräftigen Gewittern.
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People get ready. Ihr seid soweit, ihr seid reif für die nächste Stunde mit dem besten Jazz, Soul und Blues auf Ella Victor Wormsey. Und das waren Aaron Neville, auch der in der Popmusik schon unterwegs gewesen, David Sanborn, da musste ich nachgucken, der hatte irgendwie wunderbare Instrumentalhits gehabt und einer der größten war 86, More Than Friends. Das war eine Nummer, die ist für mich auch neu gewesen. People, get ready. Wir sind bereit für meine zweite Stunde an diesem Sonntag. Ihr seid bereit, danke, dass ihr euch für Ella entschieden habt. Und hier ist Find My Way und wir, das garantiere ich euch, finden den Weg durch den besten Jazz, Soul, Blues, Swing, später noch Bebop und es wird sogar an einer Stelle leicht rockig. Hier ist aber erstmal Missy Lyon, Find My Way.

Chet Baker auf Ella, Let's Get Lost. 1955. Und das war tatsächlich eine Zeit, in der es für unsere Musik, den Jazz und die Soulmusik in Amerika sehr, sehr, sehr, sehr schwer war, denn das war die Zeit der Bürgerrechtsbewegungen, also die Zeit, in der schwarze Menschen, in der auch die indianische Urbevölkerung es sehr, sehr schwer hatten. Und da gab es zum Beispiel diesen Skandal mit Rosa Parks am 1. Dezember 1955. Das war die Frau, die ihren Busplatz, also ihren Sitzplatz, nicht hergeben wollte für einen Weißen. Und dann gab es einen Busboykott, es gab Unruhen in ganz Amerika. Das war 1955, Gott sei Dank, überwunden. Und jetzt, 70 Jahre später, also die Jetztzeit auf Ella, Fergus MacReady und The Pass.

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Jamie Cullum, das ist ein echtes Phänomen, der Junge. Denn der wollte unbedingt in die Musik. Das ist wahrscheinlich bei vielen Künstlern so, die wir heute hier auf Ella spielen. Aber der ist durch die Klavierprüfung gefallen. Und zwar schon ganz, ganz schnell. Und tatsächlich ist es so, der Mann, der wunderbar singt, der großartig singt, der selber mittlerweile auch Songs komponiert hat, der kann keine Noten lesen. Das ist erstaunlich, sprich, er kann auch keine schreiben. Er hat also komponiert, er hat geschrieben, andere haben das in Noten umgesetzt und dann wurde bei den Aufnahmen sehr, sehr viel improvisiert. Erstaunlich. Das macht uns doch allen Hoffnung, die wir verzweifelt sind am Flöten oder am Geigen oder am Klavierunterricht. So, ich gehe mal davon aus, weiß aber ehrlich gesagt gar nicht, die nächste Dame, die kann Noten lesen und außerdem ist sie wahnsinnig nett. Nett zu anderen. Nice to each other. Und das ist hier auf Ella, die wunderbare

Hallo Bert Bacharach hier bei uns auf Ella 1998. Und jetzt kommen wir zu einem Begriff, der ist in Amerika eine Redewendung und der ist es schon wahnsinnig lange. I get a kick out of you. Das heißt so viel wie du begeisterst mich, du bist mein Kick, du machst mir einen unheimlichen Spaß. Ich hab dich wahnsinnig gern um mich herum. Wir haben euch wahnsinnig gern um uns herum, wir von Ella. Denn ihr liebt sie genauso wie wir den besten Jazz, Soul und Blues, also unsere Musik. Und we get a kick out of you. Denn ohne euch wäre Radio langweilig. Und hier ist Dinah Washington noch einmal, schon wieder in die 50er Jahre, ins Jahr 1956. I get a kick out of you.

St. Torbert. Wir schauen raus und wir sagen natürlich, das ist ein Wetter, um rauszugehen. Und wir gucken gleich mal nach. Ich schaue mal ein bisschen für euch nach, wo man Jazz in Berlin an diesem Sonntag zum Beispiel oder in der nächsten Woche draußen live erleben kann. Auch da sind wir die Jazz-Hauptstadt in Deutschland. Mehr Angebote als irgendwo sonst in Deutschland. Ja, Hamburg hält da teilweise noch ganz gut mit. Gleich schauen wir uns mal an, was da heute Abend noch geht. Vorher bei uns die Nachrichten. Und hier ist Tony Bennett gemeinsam mit einem ganz großen James Taylor. Und das heißt so viel wie, guck nicht so traurig. Put on a happy face. Das ist Ella.

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1: Ich bin Felix Becker. Die Berliner Freibäder erleben den zweiten Tag in Folge einen großen Ansturm. Schon gegen 9.30 Uhr waren für alle Sommerbäder keine Tickets mehr verfügbar. Das haben die Bäderbetriebe mitgeteilt. Zutritt haben jetzt nur noch Gäste mit einer vorab gebuchten Zeitfensterkarte oder einem Abo. Gestern waren die meisten Freibäder erst gegen Mittag voll ausgelastet. Pendler aus Brandenburg müssen sich auf der Linie RE1 weiter auf Einschränkungen einstellen. Wegen Bauarbeiten in Berlin endet bis Dezember nur noch jeder zweite Zug aus Frankfurt oder am Ostbahnhof. Die übrigen fahren nur bis Erkner. Dadurch verlängern sich für viele Fahrgäste die Reisezeiten deutlich. Kritik kommt aus Brandenburg, weil tausende Pendler von den Einschränkungen betroffen sind. Deutschland hat die wärmste Nacht seit Beginn der Wetteraufzeichnungen erlebt. Nach Angaben des Deutschen Wetterdienstes sank die Temperatur in Kubschütz bei Bautzen nicht unter 29,4 Grad. Für heute werden bis zu 42 Grad erwartet. Danach kühlt es sich ab. Die Meteorologen erwarten Sturmböen, Hagel, Gewitter und Starkregen. Die Spannungen zwischen den USA und dem Iran verschärfen sich weiter. Das US-Militär hat nach eigenen Angaben erneut Ziele im Iran angegriffen.
2: Hintergrund sei ein iranischer Angriff auf ein Frachtschiff im Persischen Golf. Auch Bahrain meldete einen iranischen Drohnenangriff. Dabei hatte der Golfstaat den Iran eines Verstoßes gegen seine Souveränität beschuldigt. Dabei verhandeln die Vereinigten Staaten und der Iran derzeit eigentlich über einen Friedensvertrag. Vor 2 Wochen hatten beide Seiten bereits ein Rahmenabkommen mit einer Waffenruhe vereinbart. Ulrike Klein, Redaktion.
1: Shisha-Rauchen könnte in Deutschland deutlich teurer werden. Das Bundesfinanzministerium plant, die Steuer auf Wasserpfeifen-Tabak bis 2030 schrittweise mehr als zu verdreifachen. Der Branchenverband rechnet damit, dass sich die Preise nahezu verdoppeln könnten und warnt vor einem wachsenden Schwarzmarkt. Mediziner weisen zudem darauf hin, dass Shisha-Rauchen keineswegs harmloser ist als Zigarettenrauchen. Die aktuellen Temperaturen in Berlin mit Tam Alex und in Potsdam im holländischen Viertel 38 Grad. Heute zunächst viel Sonnenschein, später dann Quellwolken, vereinzelt sind dann auch kräftige Hitzegewitter möglich. Temperaturen bis 41 Grad. Und die Aussichten am Abend und in der Nacht wolkig mit Schauern und teilweise kräftigen Gewittern.
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Russian auf Ella aus dem Jahr 1982 und das versprechen wir euch. Wir spielen die Musik, den besten Jazz, Soul und Blues immer in voller Länge. Also das, was viele Radiosender machen, das gibt's bei uns nicht. Titel zu kürzen, so keiner länger als 3 Minuten. Wir sagen immer, das sind große Künstler und die werden sich was dabei gedacht haben, wenn sie gesagt haben, wir brauchen ein bisschen mehr Zeit. Ella gibt sie ihnen und Ella gibt euch jetzt Nicole Tsouraitis mit Larry Goldings. Und mein Name ist Viktor Worms und ich freue mich, dass ihr da seid.

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I think I'll call it morning. Ich glaube, ich nenne es morgen. Ich glaube, ich nenne das wunderbare Musik aus den 70er Jahren. Ich habe euch gesagt, ich habe mal nachgeguckt, wo man denn in diesen Tagen Live-Musik im Freien, das wollen wir ja eigentlich bei diesem Wetter, das wir zurzeit haben, da wollen wir Musik im Freien verbringen. Und da bietet auch wieder Berlin so viel, glaube ich, wie keine andere Stadt. Also zum Beispiel, ihr wart sicher schon im Yorkschlösschen in Kreuzberg. Da ist Live-Musik draußen angesagt und besonders abends schön mit Lichterketten und allem, was dazugehört. Dann haben wir den Badenscher Hof. Auch da gibt es einen Vorgarten. In unserer Lieblingslocation, dem Quasimodo, das ist auch der älteste Jazzclub in der Kantstraße, die haben ebenfalls eine große Terrasse, also auf nach Charlottenburg. Ja, was haben wir noch? Zigzag Jazz Club, auch mit Terrasse. Dann haben wir in Neukölln den Körnerpark. Dort gibt es immer wieder Live-Musik. Da muss man mal vorher nachgucken. Und auch dort eine Freiluftbühne. Dann im Skulpturengarten der Neuen Nationalgalerie. Da gibt es die Soundscapes in the Garden. Und auch immer wieder Locations bzw. Veranstaltungen mit wunderbarer Musik, die uns so gut gefällt. Also Live und Berlin, das gehört zusammen und außerdem Berlin und Blues, Jazz, Soul, Swing, alles was dazugehört. Und dazu gehört allemal Lofi.

Legenden der 70er Jahre, auch in der Popmusik. Viele erinnern sich an Hard to Say I'm Sorry. Und das ist Musik, die zu Ella passt. Does anybody really know what time it is? Wir blicken auf die Uhr und da sehe ich, jetzt haben wir wunderbare Musik. Wir haben immer wunderbare Musik, aber die jetzt ist fast 5 Minuten lang. Und das ist eine Qualität hier bei uns von Ella. Wir spielen die Titel in voller Länge. Wir genießen sie von der ersten bis zur letzten Sekunde. Mein Name ist Viktor Worms und der Kollege, dem wir jetzt 5 Minuten Zeit geben, der heißt McCoy Tyner.

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0: Tomcat und Muddy Waters.
1: 60er Jahre Musik. Hier an diesem Sonntagmittag auf Ella und Muddy Waters, das heißt übersetzt so viel wie schlammiges Wasser. Also ich sag mal so, wenn du mit Nachnamen Waters heißt, dann wirst du deinem Kind wahrscheinlich nicht wirklich den Vornamen schlammig geben. Also schlammiges Wasser. Aber das Ganze kommt nicht von ungefähr, dass der Mann so heißt. Denn der hat nicht nur die Musikwelt revolutioniert, sondern auch Schweinereien. Das heißt mit anderen Worten, als Kind ist er in jedes Schlammloch hineingesprungen, das irgendwie zu finden war. Und der Name Muddy Waters, der ihm dann verliehen wurde, den hat er von seiner Oma. Und als er dann irgendwann einen Künstlernamen brauchte als Musiker und als sich erste Erfolge abzeichneten, da hat er überlegt, wie nenne ich mich? Und dann hat er gesagt, ach Oma, das ist eine gute Idee gewesen. Muddy Waters. So, das dazu. Und jetzt in die Jetztzeit. Lose Control. Hier sind die Jazzistics auf Ella.

Jamiroquai und David Morales, 1994 und der Space Cowboy. Und da habe ich mir doch gedacht, das ist doch garantiert Filmmusik zu diesem Film mit Clint Eastwood, Tommy Lee Jones, Donald Sutherland und James Garner. Da ging es ja um einen russischen Satelliten, den die Herrschaften im Weltraum repariert haben. Auch ein Film, der konnte nur in diesen Zeiten entstehen. Ich sage mal, ein Kunstwerk ist es nicht, aber immerhin ganz, ganz große Namen. Aber die Musik, die wir gerade gehört haben, die hat damit überhaupt nichts zu tun, denn die ist 6 Jahre älter als der Film aus dem Jahr 2000. Und Jamiroquai, das ist tatsächlich das Original. Und das ist so eine Mischung aus Funk und Acid Jazz. Also genau richtig auf Ella. Ein breites Feld, unsere Musik. Bis 16 Uhr darf ich hier noch am Mikrofon durch dieses Programm führen. Und mein Dank wie immer an unsere Musikredakteurinnen und Redakteure, die das Ganze zusammengestellt haben. Und was wäre Ella ohne Ella? Hier ist Ella Fitzgerald, 60er Jahre. Ein Klassiker. Cry Me a River. Und wenn ihr euch erst jetzt zugeschaltet habt, mein Name ist Viktor Worms und ich wünsche euch einen ganz, ganz schönen Sonntag. Vielleicht können wir ja dazu beitragen mit Ella.

Das ist Ella. Am Sonntag Steve White und sein Trio, ganz aktuell und Changes. Und wir gehen jetzt 55 Jahre weiter zurück in die Vergangenheit, ein absoluter Klassiker. Und was ich an diesem Song wirklich so außergewöhnlich mag, wie gesagt, es gibt ganz, ganz verschiedene Versionen davon, ist das Klavier, das am Anfang den Rhythmus vorgibt. Das ist einfach so schön und es macht einfach wunderbare Laune und das passt dann zu einem sonnigen Sonntag. Hier ist die Version von Mark Murphy aus dem Jahr 1981 und Ella spielt euch den Senior Blues.

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1: Ich bin Felix Becker. Die Rekordhitze hat Feuerwehr und Rettungsdienste hier bei uns in der Region stark gefordert. Allein die Berliner Feuerwehr verzeichnete am Samstag über 2000 Einsätze, viele wegen Kreislaufproblemen. In Potsdam-Mittelmark geriet ein Stoppelfeld in Brand. Das Feuer griff auf einen Wald über, mehrere Hektar standen in Flammen. Wohngebiete waren nach Angaben der Polizei nicht gefährdet. Bei einem Verkehrsunfall mit einem Polizeiwagen sind in Berlin zwei Beamte verletzt worden. Das Einsatzfahrzeug war mit Blaulicht unterwegs, als es im Bereich Wilhelmstraße, Tempelhofer Ufer mit einem Auto zusammenstieß. Die beiden Polizisten kamen zur ambulanten Behandlung ins Krankenhaus und konnten ihren Dienst nicht fortsetzen. Der Fahrer des anderen Wagens blieb unverletzt. Die Hitzewelle hat Europa weiter fest im Griff. In Frankreich sind wegen der hohen Temperaturen in den letzten Tagen etwa 1000 Menschen mehr gestorben als sonst üblich.
2: Nach Angaben der französischen Gesundheitsbehörde könnten die tatsächlichen Zahlen noch höher liegen, weil es bislang keine Informationen aus Pflege- und Altenheimen gibt. In Deutschland könnte die Hitze heute für neue Rekordtemperaturen sorgen. In der Lausitz rechnet der Deutsche Wetterdienst mit bis zu 42 Grad. Der bislang höchste Wert wurde gestern in Sachsen-Anhalt gemessen. Dort waren es 41,5 Grad. Timo Wiesner, Redaktion.
1: Der Iran pocht weiter auf die alleinige Kontrolle über die Straße von Hormus. Außenminister Araghchi erklärte im Irak, nur der Iran sei für die wichtige Meerenge zuständig. Andere Regelungen würden die Wiedereröffnung verzögern und die Spannungen verschärfen. Die Öffnung der Straße von Hormus ist ein zentraler Bestandteil des Rahmenabkommens zwischen den USA und dem Iran. Trotz der vereinbarten Waffenruhe haben sich beide Seiten zuletzt erneut gegenseitig angegriffen. Die Krankenkassen fordern deutlich höhere Preise für Alkohol und Zigaretten. Der Chef der Kassenärztlichen Bundesvereinigung Gassen spricht sich für einen Preis von 20 Euro pro Zigarettenschachtel aus. Vor allem Jugendliche sollten so vom Rauchen und übermäßigem Alkoholkonsum abgehalten werden. Die Bundesregierung plant bereits eine schrittweise Erhöhung der Tabaksteuer bis 2030. Medienberichten zufolge sollen auch die Steuern auf Alkohol steigen. Bier und Wein wären davon jedoch ausgenommen. Die aktuellen Temperaturen in Berlin mit am Alex und in Potsdam im holländischen Viertel 38 Grad. Heute zunächst viel Sonnenschein, später dann Quellwolken. Vereinzelt sind dann auch kräftige Hitzegewitter möglich. Temperaturen bis 41 Grad. Und die Aussichten am Abend und in der Nacht wolkig mit Schauern und teilweise kräftigen Gewittern.
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Schade oder Schade und Paradise aus den 80er Jahren. Das ist Ella. Bis 16 Uhr darf ich noch. Mein Name ist Viktor Worms. Ich freue mich, dass ihr mich durch diesen Sonntag, durch den frühen Nachmittag begleitet. Und jetzt kommen wir zu einem Song, der basiert auf einem Roman von Fjodor Dostojewski aus dem Jahr 1848. Und da geht es um einen Außenseiter, der einer jungen Frau begegnet, in die er sich maßlos verliebt und von der er träumt und sich irgendwann auch wieder per Zufall mit ihr trifft. White Nights. Hier ist B3 und das auf Ella am Sonntagnachmittag.

Bräuner und The Good Life, das wird er ganz sicher auch beim Zigzag Jazz Festival spielen. Am 21. Juli, also noch knapp einen Monat, 20.30 Uhr, Gasometer in Berlin. Und das ist italienische Musik der 60er bis 80er Jahre. Und das erinnert so ein bisschen an Ennio Morricone, an Paolo Conte, also in seiner ganzen Leichtigkeit. Und wenn dann noch tatsächlich schönes Wetter ist beim Zigzag Jazz Festival Anfang Juli, bei dem wir ja dabei sind, dann freuen wir uns drauf. Und wenn ihr dazu mehr Informationen braucht, dann geht auf ellaradio.de oder auf die Seiten des Zigzag Jazz Festival, des Zigzag Jazz Club, und ihr erfahrt alles. Das alles ist wunderbar bezahlbar. Wir alle werden uns dort treffen. Und immer wieder sage ich es, wenn ihr uns dort seht, also ich werde auf jeden Fall Montag und Dienstag

Da sein, also auch an dem Tag, an dem Till Brönner auftritt. Ich freue mich auch am Montag auf Didi Bridgewater. Also wenn ihr uns trefft, dann sprecht uns an. Sagt uns, was euch gefällt und was wir vielleicht ein bisschen besser machen können. Euer Wunsch ist uns Befehl. Und ich denke mir, der ein oder andere wünscht sich jetzt aktuelle Musik. Tears won't lie, Tränen lügen nicht. Hier ist Brooke, komm auf Ella an diesem Sonntag. Danke fürs Hören.

Das Stella Starlight Trio auf Ella 2011. Von wem ist das Original von Don't You Forget About Me? Von wem ist es? Es ist von den Simple Minds. Es kommt also aus der Popmusik und von denen ist auch tatsächlich das Original, aber von Stella Starlight bekommt es eine ganz, ganz neue Note und das machen wir ja häufiger so, dass wir Titel spielen aus der Popmusik, die im Jazz oder im Soul gelandet sind und ich muss sagen, viele sind da sehr, sehr viel besser geworden. Aber das ist natürlich immer Geschmackssache. Jeder soll das hören, was er gerne mag. Und ich mag jetzt zum Beispiel einen weiteren Klassiker. Und der ist von Roberta Flack, 1969. Und das ist, glaube ich, sogar... Oh, das weiß ich jetzt gar nicht. Aber ich sage einfach mal, das ist das Original. Es ist auf jeden Fall das Original von Roberta Flack. Ain't no mountain high enough. Hier bei uns auf Ella an diesem Sonntag. Schön, dass ihr da seid.

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Secret Capers und On My Way Up aus dem Jahr 2014. Ich habe es schon mal erzählt, über 20% der Deutschen sagen, Jazz ist ihre Lieblingsmusik. Dann gibt es 14%, die sagen Soul und 8%, die sind große Blues-Fans. Und wir machen ja noch viel mehr. Wir spielen Swing, wir spielen Bebop. Also das alles ist Ella, da landen wir am Ende bei über 100%. Ja, bitte. Also, ein Programm für alle und ich freue mich, dass ihr euch auch an diesem Sonntagnachmittag für Ella entschieden habt. Wir geben uns alle Mühe und gemeinsam bedanken wir uns bei den Kolleginnen und Kollegen aus der Musikredaktion von Ella. Und die hatten eine ganz gute Idee, denn da gibt's was relativ Aktuelles aus dem Jahr 2025. Hier ist Seven Wishes for G, Dave McMurray auf Ella.

Chasing Pirates, Nora Jones. Und wir sind in der Damenecke von Ella an diesem Sonntagnachmittag. Und Nora Jones ist eine, die ich sehr liebe. Und die nächste, muss ich sagen, fast noch ein bisschen mehr, nämlich Amy Winehouse. Und die beiden Damen, Nora und Amy, die haben relativ viel gemeinsam, obwohl sie sich nie getroffen haben. Beide haben klassisch Jazz studiert. Die eine kam mehr aus der Ecke Soul, die andere aus der Ecke Pop. Aber sie haben dann ihre Liebe zu dieser Musik entdeckt. Und bei Amy Winehouse war das sogar so, das traut man ihr überhaupt nicht zu. Die hat es sogar mit Country-Musik versucht, aber davon hat sie sich ganz, ganz schnell wieder getrennt. Sie hatte leider nicht viel Zeit, ein Superstar zu werden. Sie ist ja nur 27 Jahre alt geworden, aber sie hat es in dieser kurzen Zeit geschafft. Und zu ihrem Repertoire, da gehören auch ein paar echte Klassiker. Und jetzt glaube ich mal, ich schätze mal so, es gibt bestimmt in unserem Programm hier bei Ella den besten Jazz, Soul und Blues bestimmt 10 Versionen des nächsten Songs, die wir gespielt haben, von 10, also 10, 11, 12, ganz, ganz großen. Es geht um das Mädchen aus Ipanema, The Girl from Ipanema. Und das ist jetzt die Version von Amy.

Incognito und Diplomats of Soul, Terry Hunter, Vanessa Haynes, da haben sich ganz, ganz viele Große zusammengetan. Hier bei uns auf Ella. Ich darf mich verabschieden. Ich darf euch noch einen richtig schönen Sonntag wünschen. Den Fußballfans, die laufen sich schon wieder warm, suchen schon wieder den Weg zum Fernseher, legen sich die Chips bereits und vielleicht das ein oder andere Bier. Ich wünsche euch ganz, ganz viel Spaß dabei. Genießt es. Ansonsten genießt den besten Jazz, Soul und Blues. Wir spielen ihn jetzt nonstop bis in den Morgen. Und morgen früh erwartet euch dann hier am Mikrofon Chris Heldrich. Das ist Ella. Und Viktor Worms wünsche euch einen richtig, richtig schönen Restsonntag.

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1: Ich bin Felix Becker. Die Rekordhitze hat Feuerwehr und Rettungsdienste hier bei uns in der Region stark gefordert. Allein die Berliner Feuerwehr verzeichnete am Samstag über 2000 Einsätze, viele wegen Kreislaufproblemen. In Potsdam-Mittelmark geriet ein Stoppelfeld in Brand. Das Feuer griff auf einen Wald über, mehrere Hektar standen in Flammen. Wohngebiete waren nach Angaben der Polizei nicht gefährdet. Bei einem Verkehrsunfall mit einem Polizeiwagen sind in Berlin zwei Beamte verletzt worden. Das Einsatzfahrzeug war mit Blaulicht unterwegs, als es im Bereich Wilhelmstraße, Tempelhofer Ufer mit einem Auto zusammenstieß. Die beiden Polizisten kamen zur ambulanten Behandlung ins Krankenhaus und konnten ihren Dienst nicht fortsetzen. Der Fahrer des anderen Wagens blieb unverletzt. Die Hitzewelle hat Europa weiter fest im Griff. In Frankreich sind wegen der hohen Temperaturen in den letzten Tagen etwa 1000 Menschen mehr gestorben als sonst üblich.
2: Nach Angaben der französischen Gesundheitsbehörde könnten die tatsächlichen Zahlen noch höher liegen, weil es bislang keine Informationen aus Pflege- und Altenheimen gibt. In Deutschland könnte die Hitze heute für neue Rekordtemperaturen sorgen. In der Lausitz rechnet der Deutsche Wetterdienst mit bis zu 42 Grad. Der bislang höchste Wert wurde gestern in Sachsen-Anhalt gemessen. Dort waren es 41,5 Grad. Timo Wiesner, Redaktion.
1: Der Iran pocht weiter auf die alleinige Kontrolle über die Straße von Hormus. Außenminister Araghchi erklärte im Irak, nur der Iran sei für die wichtige Meerenge zuständig. Andere Regelungen würden die Wiedereröffnung verzögern und die Spannungen verschärfen. Die Öffnung der Straße von Hormus ist ein zentraler Bestandteil des Rahmenabkommens zwischen den USA und dem Iran. Trotz der vereinbarten Waffenruhe haben sich beide Seiten zuletzt erneut gegenseitig angegriffen. Die Krankenkassen fordern deutlich höhere Preise für Alkohol und Zigaretten. Der Chef der Kassenärztlichen Bundesvereinigung Gassen spricht sich für einen Preis von 20 Euro pro Zigarettenschachtel aus. Vor allem Jugendliche sollten so vom Rauchen und übermäßigem Alkoholkonsum abgehalten werden. Die Bundesregierung plant bereits eine schrittweise Erhöhung der Tabaksteuer bis 2030. Medienberichten zufolge sollen auch die Steuern auf Alkohol steigen. Bier und Wein wären davon jedoch ausgenommen. Die aktuellen Temperaturen in Berlin mit Tam Alex und in Potsdam im holländischen Viertel 38 Grad. Heute zunächst viel Sonnenschein, später dann Quellwolken, vereinzelt sind dann auch kräftige Hitzegewitter möglich. Temperaturen bis 41 Grad. Und die Aussichten am Abend und in der Nacht wolkig mit Schauern und teilweise kräftigen Gewittern.
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10: Ich bin Felix Becker. Im Kreis Ostprignitz-Ruppin soll heute eine Stichwahl darüber entscheiden, wer nächster Landrat wird. 84.000 Menschen sind wahlberechtigt. Amtsinhaber Reinhard von der SPD tritt gegen den AfD-Kandidaten Arndt an. Der Wahlsieger muss neben der Stimmenmehrheit auch das Quorum erfüllen. Mindestens 15% der Stimmen aller Wahlberechtigten müssen auf ihn entfallen. Der 17-Jährige, der in Berlin-Steglitz angeschossen und lebensgefährlich verletzt worden ist, befindet sich weiter in kritischem Zustand. Nach der Tat musste er direkt notoperiert werden. Der mutmaßliche Schütze ist weiterhin flüchtig. Polizei und Staatsanwaltschaft ermitteln wegen eines versuchten Tötungsdelikts. An mehreren Orten in Deutschland sind Waldbrände ausgebrochen. Der größte Einsatz läuft in Rheinland-Pfalz.
11: Im Kreis Bad Kreuznach ist ein Feuer in einem Naturschutzgebiet außer Kontrolle geraten. Das Gebiet ist mit Munition belastet. Laut Medienberichten waren Explosionen zu hören. Der Feuerwehreinsatz bei Neustrelitz in Mecklenburg-Vorpommern ist mittlerweile unter Kontrolle. Auf dem ehemaligen sowjetischen Panzerschießplatz liegen ebenfalls Munitionsreste. Ulrike Klein, Redaktion.
10: Beim Absturz eines Hubschraubers eines saudi-arabischen Ölkonzerns sind alle 14 Insassen getötet worden. Der Vorfall ereignete sich nach Regierungsangaben in der Nähe einer der wichtigsten Raffinerien des Landes. Sie verfügt über ein großes Terminal für den Export. Unklar ist, ob es sich um einen Unfall handelte. Der Iran hat in den vergangenen Monaten wiederholt Ölanlagen der Golfstaaten angegriffen. Nach den Erdbeben am Mittwoch in Venezuela haben Suchtrupps mehrere Menschen lebend aus den Trümmern gerettet. Nach Behördenangaben sind weiter Zehntausende Helfer im Einsatz. Ihre Chancen, noch Überlebende zu finden, sinken aber von Stunde zu Stunde. Noch immer werden tausende Menschen unter den Trümmern vermutet. Bisher wurden über 1.400 Tote gezählt und über 3.200 Verletzte. Bei der Fußball-WM steht heute Abend das erste Spiel des Sechzehntelfinales an. Um 21 Uhr trifft Südafrika auf Co-Gastgeber Kanada. Die deutsche Mannschaft reist nach Boston, wo sie morgen gegen Paraguay spielt. Es ist das erste K.O.-Spiel der DFB 11 bei einer WM seit dem Titelgewinn 2014. Die aktuellen Temperaturen in Berlin mit Herrn Alex und in Potsdam im holländischen Viertel 38 Grad. Heute zunächst viel Sonnenschein, später dann Quellwolken, vereinzelt sind dann auch kräftige Hitzegewitter möglich. Temperaturen bis 41 Grad. Und die Aussichten am Abend und in der Nacht wolkig mit Schauern und teilweise kräftigen Gewittern.
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10: Ich bin Felix Becker. Im Kreis Ostprignitz-Ruppin soll heute eine Stichwahl darüber entscheiden, wer nächster Landrat wird. 84.000 Menschen sind wahlberechtigt. Amtsinhaber Reinhardt von der SPD tritt gegen den AfD-Kandidaten Arndt an. Der Wahlsieger muss neben der Stimmenmehrheit auch das Quorum erfüllen. Mindestens 15% der Stimmen aller Wahlberechtigten müssen auf ihn entfallen. Der 17-Jährige, der in Berlin-Steglitz angeschossen und lebensgefährlich verletzt worden ist, befindet sich weiter in kritischem Zustand. Nach der Tat musste er direkt notoperiert werden. Der mutmaßliche Schütze ist weiterhin flüchtig. Polizei und Staatsanwaltschaft ermitteln wegen eines versuchten Tötungsdelikts. An mehreren Orten in Deutschland sind Waldbrände ausgebrochen. Der größte Einsatz läuft in Rheinland-Pfalz.
11: Im Kreis Bad Kreuznach ist ein Feuer in einem Naturschutzgebiet außer Kontrolle geraten. Das Gebiet ist mit Munition belastet. Laut Medienberichten waren Explosionen zu hören. Der Feuerwehreinsatz bei Neustrelitz in Mecklenburg-Vorpommern ist mittlerweile unter Kontrolle. Auf dem ehemaligen sowjetischen Panzerschießplatz liegen ebenfalls Munitionsreste. Ulrike Klein, Redaktion.
10: Beim Absturz eines Hubschraubers eines saudi-arabischen Ölkonzerns sind alle 14 Insassen getötet worden. Der Vorfall ereignete sich nach Regierungsangaben in der Nähe einer der wichtigsten Raffinerien des Landes. Sie verfügt über ein großes Terminal für den Export. Unklar ist, ob es sich um einen Unfall handelte. Der Iran hat in den vergangenen Monaten wiederholt Ölanlagen der Golfstaaten angegriffen. Nach den Erdbeben am Mittwoch in Venezuela haben Suchtrupps mehrere Menschen lebend aus den Trümmern gerettet. Nach Behördenangaben sind weiter Zehntausende Helfer im Einsatz. Ihre Chancen, noch Überlebende zu finden, sinken aber von Stunde zu Stunde. Noch immer werden tausende Menschen unter den Trümmern vermutet. Bisher wurden über 1.400 Tote gezählt und über 3.200 Verletzte. Bei der Fußball-WM steht heute Abend das erste Spiel des Sechzehntelfinales an. Um 21 Uhr trifft Südafrika auf Co-Gastgeber Kanada. Die deutsche Mannschaft reist nach Boston, wo sie morgen gegen Paraguay spielt. Es ist das erste K.O.-Spiel der DFB-11 bei einer WM seit dem Titelgewinn 2014. Die aktuellen Temperaturen in Berlin mit Tam Alex und in Potsdam im holländischen Viertel 38 Grad. Heute zunächst viel Sonnenschein, später dann Quellwolken, vereinzelt sind dann auch kräftige Hitzegewitter möglich. Temperaturen bis 41 Grad. Und die Aussichten am Abend und in der Nacht wolkig mit Schauern und teilweise kräftigen Gewittern.
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1: Nur noch wenige Momente trennen mich und euch von einem New Yorker Nachtclub in den 1950er Jahren. Und es sind doch ganz gute Aussichten für so einen Sonntagabend. Schönen guten Abend zusammen, ich bin Erik Sommer. Ihr seid hier bei Ella Live in Concert. Jeden Sonntag präsentieren wir euch hier in diesem schnuckeligen Familienunterhaltungsprogramm für die gesamte musikaffine Familie ein legendäres Jazz-, Soul- und Blues-Konzert aus der Musikgeschichte. Und heute befinden wir uns eben in einem Nachtclub im New York der 1950er Jahre, im Small's Paradise, um genau zu sein, in Harlem 1957. Zu dieser Zeit war der damals 29 Jahre alte Jazzorganist Jimmy Smith ein, man muss es so sagen, ein Getriebener. Zwischen 1956 und 58 veröffentlichte er wahnwitzige 23 Alben und wurde von einer jungen Nachwuchshoffnung, die in einem gemieteten Lager Orgel üben musste, zu einem wirklich internationalen Welt-Jazz-Star. Jimmy Smith machte die heute legendäre Hammond B3-Orgel populär. Und warum? Davon können wir uns jetzt selbst überzeugen. Und zwar von der Live-Aufnahme dieses Albums, dieses Abends da im New Yorker Nachtclub im Small's Paradise. Im November 1957 hat Jimmy Smith da gemeinsam mit seinem Trio gespielt in diesem Nachtclub und setzte den musikalisch wirklich in Flammen. Das können wir lustigerweise gar nicht mal so richtig hören, weil es keine Mikrofone gab, die den Applaus des Publikums aufgenommen haben. Deswegen hört man den immer nur so zwischendurch mal rein. Das ist sehr witzig zu hören. Es war aber so, versprochen. Und auch sonst hinterließ das Trio dort anscheinend verbrannte Erde in dem Musikclub, denn der Nachtclub war ein Jahr später bankrott. Für Jimmy Smith war es allerdings nur der Anfang einer Jahrzehnte währenden Karriere und wir legen jetzt noch einmal gemeinsam den Grundstein. Im Small's Paradise Nachtclub zu New York im Jahr 1957. Hier jetzt gleich, wenn die mal aufgehört haben zu quatschen, Jimmy Smith.

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dass der immer noch neue Tasten gefunden hat in den vergangenen gut 40 Minuten. Jimmy Smith hier auf Ella für den besten Jazz, Soul und Blues. Das war sein legendäres Konzert aus dem New Yorker Nachtclub Small's Paradise. Der Vollständigkeit halber hier noch auf Ella genannt die Mitmusikanten. Also neben Jimmy Smith an der Hammond-Orgel saßen an der Gitarre Eddie McFadden und am Schlagzeug Donald Bailey. Und gemixt hat das Ganze der später legendäre Toningenieur, Studiobetreiber Rudy van Gelder. Und offensichtlich hat er es später dann auch gelernt, wie man auch über das Publikum ein Mikrofon justiert, damit man den Applaus hören kann. Ich wünsche euch einen wunderschönen Rest Sonntagabend. Genießt die letzten Sonnenstunden, denn die nächsten kommen erst wieder morgen früh. Also, ja, jetzt alles nochmal aufsaugen. Bis dann, schönen Abend noch hier bei Ella. Ich bin Erik Sommer. Tschüss.

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1: Ich bin Felix Becker. Im Kreis Ostprignitz-Ruppin soll heute eine Stichwahl darüber entscheiden, wer nächster Landrat wird. 84.000 Menschen sind wahlberechtigt. Amtsinhaber Reinhardt von der SPD tritt gegen den AfD-Kandidaten Arndt an. Der Wahlsieger muss neben der Stimmenmehrheit auch das Quorum erfüllen. Mindestens 15% der Stimmen aller Wahlberechtigten müssen auf ihn entfallen. Der 17-Jährige, der in Berlin-Steglitz angeschossen und lebensgefährlich verletzt worden ist, befindet sich weiter in kritischem Zustand. Nach der Tat musste er direkt notoperiert werden. Der mutmaßliche Schütze ist weiterhin flüchtig. Polizei und Staatsanwaltschaft ermitteln wegen eines versuchten Tötungsdelikts. An mehreren Orten in Deutschland sind Waldbrände ausgebrochen. Der größte Einsatz läuft in Rheinland-Pfalz.
2: Im Kreis Bad Kreuznach ist ein Feuer in einem Naturschutzgebiet außer Kontrolle geraten. Das Gebiet ist mit Munition belastet. Laut Medienberichten waren Explosionen zu hören. Der Feuerwehreinsatz bei Neustrelitz in Mecklenburg-Vorpommern ist mittlerweile unter Kontrolle. Auf dem ehemaligen sowjetischen Panzerschießplatz liegen ebenfalls Munitionsreste. Ulrike Klein, Redaktion.
1: Beim Absturz eines Hubschraubers eines saudi-arabischen Ölkonzerns sind alle 14 Insassen getötet worden. Der Vorfall ereignete sich nach Regierungsangaben in der Nähe einer der wichtigsten Raffinerien des Landes. Sie verfügt über ein großes Terminal für den Export. Unklar ist, ob es sich um einen Unfall handelte. Der Iran hat in den vergangenen Monaten wiederholt Ölanlagen der Golfstaaten angegriffen. Nach den Erdbeben am Mittwoch in Venezuela haben Suchtrupps mehrere Menschen lebend aus den Trümmern gerettet. Nach Behördenangaben sind weiter Zehntausende Helfer im Einsatz. Ihre Chancen, noch Überlebende zu finden, sinken aber von Stunde zu Stunde. Noch immer werden tausende Menschen unter den Trümmern vermutet. Bisher wurden über 1.400 Tote gezählt und über 3.200 Verletzte. Bei der Fußball-WM steht heute Abend das erste Spiel des Sechzehntelfinales an. Um 21 Uhr trifft Südafrika auf Co-Gastgeber Kanada. Die deutsche Mannschaft reist nach Boston, wo sie morgen gegen Paraguay spielt. Es ist das erste K.O.-Spiel der DFB 11 bei einer WM seit dem Titelgewinn 2014. Die aktuellen Temperaturen in Berlin mit Tam Alex und in Potsdam im holländischen Viertel 38 Grad. Heute zunächst viel Sonnenschein, später dann Quellwolken, vereinzelt sind dann auch kräftige Hitzegewitter möglich. Temperaturen bis 41 Grad. Und die Aussichten am Abend und in der Nacht wolkig mit Schauern und teilweise kräftigen Gewittern.
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3: Ich bin Felix Becker. Die Hitzewelle hat Europa weiter fest im Griff. In Frankreich sind wegen der hohen Temperaturen in den letzten Tagen etwa 1000 Menschen mehr gestorben als sonst üblich.
4: Nach Angaben der französischen Gesundheitsbehörde könnten die tatsächlichen Zahlen noch höher liegen, weil es bislang keine Informationen aus Pflege- und Altenheimen gibt. In Deutschland könnte die Hitze heute für neue Rekordtemperaturen sorgen. In der Lausitz rechnet der Deutsche Wetterdienst mit bis zu 42 Grad. Der bislang höchste Wert wurde gestern in Sachsen-Anhalt gemessen. Dort waren es 41,5 Grad. Timo Wiesner, Redaktion.
3: Beim Absturz eines Hubschraubers eines saudi-arabischen Ölkonzerns sind alle 14 Insassen getötet worden. Der Vorfall ereignete sich nach Regierungsangaben in der Nähe einer der wichtigsten Raffinerien des Landes. Sie verfügt über ein großes Terminal für den Export. Unklar ist, ob es sich um einen Unfall handelte. Der Iran hat in den vergangenen Monaten wiederholt Ölanlagen der Golfstaaten angegriffen. Nach den Erdbeben am Mittwoch in Venezuela haben Suchtrupps mehrere Menschen lebend aus den Trümmern gerettet. Nach Behördenangaben sind weiter Zehntausende Helfer im Einsatz. Ihre Chancen, noch Überlebende zu finden, sinken aber von Stunde zu Stunde. Noch immer werden tausende Menschen unter den Trümmern vermutet. Bisher wurden über 1400 Tote gezählt und über 3200 Verletzte. Obwohl ein Rahmenabkommen für eine Friedenslösung steht, bleibt auch die Lage zwischen Israel und dem Libanon angespannt. Libanesische Staatsmedien berichten von einem neuen israelischen Angriff im Süden des Landes. Ein Kampfflugzeug soll Angriffe auf zwei Städte geflogen haben. Israel gab an, mehrere Hisbollah-Kämpfer getötet zu haben, die mit einer Panzerabwehrrakete bewaffnet gewesen seien. Die deutsche Autorin Lena Schette hat den renommierten Ingeborg-Bach-Preis gewonnen. Die 32-Jährige setzte sich beim Wettlesen in Klagenfurt gegen 13 Mitbewerber durch. Die Jury überzeugte ihr Text über die Freundschaft zweier stark übergewichtiger Schülerinnen. Der Literaturpreis ist mit 30.000 Euro dotiert. Die aktuellen Temperaturen in Berlin mit Herrn Alex und in Potsdam im holländischen Viertel 38 Grad. Heute zunächst viel Sonnenschein, später dann Quellwolken, vereinzelt sind dann auch kräftige Hitzegewitter möglich. Temperaturen bis 41 Grad. Und die Aussichten am Abend und in der Nacht wolkig mit Schauern und teilweise kräftigen Gewittern.
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